0: objektiv.
1: Wir wollen die Wahrheit finden.
0: Frei ausgebracht und intensiv.
1: Wahrheit intensiv. Wer

0: Verlässt das Plädoyer.
1: Anwalt geschmiert, oje.
0: Gesetz in Gottes Hand.
1: Die Welt ist unser Heimatland.
0: Eine Welt, ein Land.

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1: Wir sind die Staatsgewalt.
0: Merkt euch jedes Gesicht.
1: Denn dieses Mal entkommt sie nicht.
0: Verrat, Vertrauensbruch.
1: Kommen wir zum Urteilsspruch.
0: Denn hier wird nachgedacht.

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